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1: Ja, das hörst du. Wir fangen an wieder heute Morgen mit den Live-Sendungen. Live. Ich war nämlich schön ein bisschen in Urlaub, ne? Muss auch sein. Montag, der 10. 8. Sechsundzwanzig. Und wir fangen an mit einem Stück, das heißt Fanfare. Und das Stück, oder so, wird die neue John Spencer-Platte eröffnet.
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Ja, du fing das an hier. Guten Morgen, Muschelradio hier auf 674 FM mit Rolf Kisten. Ich am Montag, den 10.8. Und wir fingen an mit der Nanzweichen, hätte ich beinahe gesagt, mit der neuen Platte von John Spencer. Keine John Spencer Blues Explosion, die ruht ja, würde ich mal sagen. Ich glaube nicht, dass man sagen kann, das gibt es nie mehr wieder. Man weiß das ja, ne? Hat eine neue Band mit zwei neuen Mitgliedern, drei Mann, Bassgitarre, Schlagzeug, Job. Mehr braucht auch niemand. Songs of Personal Loss and Protest. Ja, komm, Jungs und Mädchen, oder Mädchen und Jungs, noch eins.

stellt mir das doch hier hin. Nee. Orange Slice Blues, auch von der Platte. Songs of Personal Loss and Protest, John Spencer. Mit seiner neuen Platte. Danach hörten wir Spice Fuck. Ja, der Mann, der weiß nicht ganz genau, oder was weiß ich, ob es ein R oder ein S ist. Er macht beständig, unbeständig seit 10 Jahren Musik und malt auch und drückt sich auf jeden Fall aus, inspiriert vor allem durch Liebe, Besessenheit, Sucht vor allen Dingen mit den Drogen und dann sexueller Orientierung und vor allen Dingen die katholischen Schuldgefühle. Ja, wenn da mal jeder auch schon vor zig Jahren so offensiv mit umgegangen wäre, der ganze Katholenkram, da wissen wir doch, was wie viel Unheil das gebracht hat. Hat mit dem lieben Gott gar nichts zu tun, ne? Wissen wir ja. Und der, an den ist man schwer ranzukommen. Der ist manchmal, es gab Gerüchte über seinen Tod, aber er lebt. Und er hat jetzt eine neue Platte angekündigt. Wir hörten das Vorabstück. Wie hieß das denn? All by myself, wie sonst. Und mehr weiß ich noch nicht. Das Material berührt Elemente von New Wave, Glam, Soul, Doo-Wop und nennt Per Ubu und die New York Dolls, The Temptations und Patti Swan als wichtige Einflüsse. Ja, da freuen wir uns doch auf nächste Woche, glaube ich, da kommt die Platte dann ganz raus. Die wird Evidenz heißen. So.

Teambrech, die ziemlich queere Band aus Melbourne, die gibt's wieder und alle freuen sich und die neue Platte kommt auch erst nächste Woche oder übernächste Woche raus und es gibt da Vorabstücke und wir hörten das ist eine Single, jo, ganz offiziell Crowing Underground von der Platte Furthermore, die ja, wie ich schon sagte, die auch noch rauskommt. So. Und das wollte ich noch sagen, am 26. Samstag oder Freitag, auf jeden Fall am Wochenende, den 26. September spielen die dann im Blue Shell und es ist fast ausverkauft. Ne? Und deswegen dachte ich, gib doch mal hier durch. Ne? Da gibt es nämlich immer Leute, die denken, ja, vielleicht morgen, vielleicht übermorgen. Nein, dann ist es wahrscheinlich vorbei. Ich würde mal sagen, noch eine Woche oder so. Dann können wir auf die Band freuen, die hat so Druck und das ist so toll, bla bla bla. So, weil das jetzt alles so gitarrisch anfing, gestern so in der Vorbereitung und auch habe ich jetzt lange nicht mehr da in den Topf gegriffen, hören wir jetzt 3, 4 Punk-Singles. Als man noch dachte, oh, der Punk ist für uns, das will keiner. Ja, das kam ja, wie wir wissen, alle ganz anders. Wir fangen an mit den Edwards.

Ja, viermal, vier Singles waren das. Einmal The Edwards mit One Shirt Wonders, dann die Buzzcocks mit Breakdown, dann die Lurkers mit Shadow und eben mussten es die Clash sein. Natürlich, Complete Control, alles Singles aus dem Jahr 1977. Und nach The Clash, das habe ich mir immer so an, habe ich in meiner DNA drin, glaube ich. Was hören wir denn dann? Was hören wir denn dann? Moment, bin ich hier richtig? Reggae. Reggae, und zwar Prinz Buster. Der, oder die Plattenfirma, hat einen neuen Sampler rausgebracht, schön mit Platte, mit allem drum und dran. Das war noch Ende letzten Jahres. Tribute, ne Moment, der hieß Funky Jamaica. Und das ist, ja, man könnte sagen, eine der üblichen Sampler, die es ja so gibt. Aber da sind auch Outtakes drauf und Stücke, die es halt so noch nicht gegeben hat. Deswegen ist das ein besonderes Bonbon, diese Platte. Und das Besondere, das Bonbon der Bonbons ist das Stück Tribute to the Toughest. Und das gab es schon 1967 in einer 2 Minuten noch was Version. Und hier, ich weiß nicht, wo sie es her haben, haben die das so richtig, also eine Version ausgebuddelt. Die dauert 4 Minuten 53. Mein Gott, ist das cool. Mann, Mann, Mann.

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Ja, ich liebe diesen Sound, mein Lieber. Wie ihr hört, denn moin, erstmal Muschelradio hier immer noch auf 674. Um kurz vor 6, 5.57 Uhr. Und wir hörten dann dreimal hier Unterleibsmusik, mein lieber Scholli nach Prinz Buster. Tribute to the Toughest. Die tolle neue Version, die auf diesem neuen Sampler zu finden ist, Funky Jamaica von Prinz Buster. Hörten wir Solipsism. Das ist Craig Murphy aus Schottland, der das fabriziert hat. Sierra Oscar Kilo hieß das Stück und die neue Platte heißt Herbalism. Da hören wir mal gucken, ja, heute oder auf jeden Fall nächste Woche noch was von. Das ist wirklich toll. Danach Rufus to Soul. Ja, schon wieder. Aber es schon wieder wird das ihr Stück Inner Bloom hier neu bearbeitet. Und zwar ist das diesmal der, wie hieß er noch? Der Kyoto hat da so ein OTC-Rework draus gemacht. Ist es nicht toll gewesen? Und dann eben hier die neue Fontet Baby im Tony Romera Mix. Im Tony Romera Remix, genau. Die EP heißt, oder die Single, oder der File. Baby Love Cry. So, und jetzt machen wir einen Abstecher 1985 in den Guest Club.

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0: Muschelradio hier auf 674 FM am Montagmorgen, den 10.8. 2026. Was für eine Zahl. Ja, da waren wir mal kurz im Gaslab, kurz vor, bevor das Ding zugemacht hat. Einmal mit Revolting Cocks und No Devotion, 12 Inch und dann Ministry, The Nature of Love im Cruelty Mix. Das war auch eine 12 Inch. Da waren die gerade dabei, sich vom Synthie-Pop in ja, Pioniere des Industrial Bums Sounds zu verwandeln. Und das sind dann auch Hits, das war so ein Übergang auch später im Rostlup und auch im Buschel natürlich. Ja, hat mich alles so, ach, ja, wir bleiben im Buschel, ja, gehen ein bisschen später, in 1992, schauen wir mal gucken. Ja, kommt, ne? The Shaman. Boss Drum.
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Ja, ich kann es nicht lassen, das bis zum letzten Ton hier. Ja, es ist immer noch Muschelradio hier am Laufen. Auf 674 FM mit Rolf Kistenich am Montag, den 10.08.26. Ich wollte jetzt nicht dazwischen rumfummeln, deswegen gab es das jetzt alles schön hintereinander. Einmal Revolting Cox, No Devotion von 85. Dann Ministry, The Nature of Love, Creality Mix von der The Nature of Love 12 Inch, auch von 85. Das waren Stücke aus dem Guest Club und aus dem Rose Club und aus dem Blue Shell natürlich. Schön harter Sound war das damals, aber ja, so war das, ne? So war das, so muss das. Dann danach kam The Shaman mit Boss Drum im Beatmasters Boss Mix. Da waren wir dann schon im Jahr 1992, auch ein alter Blue Shell Hit. Und danach irgendwie kam dann FX Twin. Actium aus der legendären Techno-Ambient-Platte, die erste, die er rausgebracht hat, Selected Ambient Works 85 bis 92, gilt für viele oder ist, glaube ich, von irgendwem, der was zu sagen hat, als die wichtigste und beste Platte der 90er Jahre. Ja, das beinhaltet alles, was man da später dann zu hören bekommen hat. Ambient und auch Techno und auch experimentell und auch House und auch Industrial und sowas. Und das sind halt die Sachen, die er zu Hause gemacht hat. Da war er mit 15, 16 und so hat er damit angefangen mit selbstgebasteltem Kram, bla bla bla, legendär. Und da hörten wir das tolle kleine Abschlussstück auf dieser Platte, Actium. Danach Deadmau5, das kam, weil es sein musste. So Survivalism, das ist unter dem Einfluss von Nine Inch Nails entstanden, von der Wild 1-2-Platte von 2014. Und eben gerade hörten wir, so jetzt muss ich mal gucken, ich habe es mir extra aufgeschrieben, mein Französisch ist also toll, ne? La Cité Trochée oder so. So. Eine tolle Band, die angefangen hat, oder kam aus der autonomen Hausbesetzer-Szene von Lyon. Und die haben erstmal alles selber gemacht und es passieren lassen, wie man so schön sagt. Und das ist dann dabei rausgekommen. Das war jetzt die erste Platte, die dann rauskam. Und die gibt es wieder neu. Die ist nämlich eigentlich diese erste Platte. Moment, wo bin ich denn hier wieder? Au Revoir. Die ist eigentlich von 2016 und ist jetzt wieder veröffentlicht worden mit ein paar Bonusstücken. Und wir hörten eben das Bonusstück. Viotorin auf Lilanzres. So sieht das hier wohl aus. Und wir hören aber gleich noch eins davon. So, Muschelradio hier auf 674 FM. So, wo sind wir? Ja, es gibt oder es gab vor 2 Jahren eine neue Spiritualized Platte und die ist irgendwie an mir vorbeigelaufen und deswegen, so wie ich eben den Schluss habe schön laufen lassen, lasse ich hier jetzt schön auch nichts aus. Das heißt, von Anfang an, vom ersten Ton, na, wie heißt es denn? Wie heißt es denn? Best Thing You Never Had. The D-Song. Bitteschön.

Ja, hört sich an, als käme es aus dem tiefsten Amerika. So kam mir das auch vor, als ich das erste Mal gehört habe in einer der letzten Klaus 4-Sendungen. Und wahrscheinlich kennt er die wieder persönlich, weil die kommen gar nicht aus Amerika, die kommen aus Dortmund. So, ganz einfach. Und so toll. Spielen im Helios hier in Köln, mein lieber Scholli. Ich dachte, die wären so eine Nummer, die bei mir reinpasst, aber bei uns reinpasst. Nee, anscheinend ist das schon eine große Nummer und ist natürlich wieder an mir vorbeigegangen. Ne? Und dann habe ich mich auch mal ein bisschen darum gekümmert, habe mal geguckt, was die sonst so machen und gemacht haben. Die Daily Thompson, so hieß die, so also heißt diese Band, die total frisch ist und gerade ihre neue Single rausgebracht hat, Fake A Smile hieß die. Und wir gehen mal gerade etwas zurück in das Jahr 2023. Da haben sie nämlich noch richtig schön assi-mäßig, also im positivsten Sinne, gerockt. Und da haben wir nämlich jetzt auch eine Single. Rain Dancer from Outer Space, Daily Thompson.

Ja, auch. Manchmal hört sich der Sänger. Manchmal könnte man meinen, es hat was, der Sänger hat was von Eddie Vedder oder gar Chris Cornell. Mhm. Ne, darf man so weit überhaupt greifen, wenn man weiß, dass die Band aus Dortmund ist? Nur aus Dortmund. Mein Gott, ja, haben guten Druck und das ist doch toll, dass sowas aus Dortmund kommt. Hab mal laut gedacht. So, und das hat mir jetzt den Weg geöffnet, die Türen weit aufgemacht, um Social Distortion zu spielen. Will ich jetzt schon die letzten paar Wochen und habe ich so lange in meinem Crasher gehabt. Und nach der neuen Platte und so, bla bla bla, müssen wir jetzt meiner Meinung nach die beste, die sie je gemacht haben. Die Social Distortion mit Mike Ness. 1, 2, 3, na, wie heißt sie denn nochmal? White Light, White Heat, White Trash. Wir hören Untitled und danach Pleasure Seeker.

Ja, Social Distortion 1996. White Light, White Heat, White Trash. Wir hörten Pleasure Seeker und davor das Stück, was einfach nur Untitled heißt. So, und jetzt kütt, wie sagt man in Köln? Jetzt kütt jetzt für Tets, für immer und ewig. So, auch schön. Wir lehnen uns zurück für Tets und für den Kopf. 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
1: Ja, ist das nicht schön? Pinball Machine. Wieder neu erschienen ist die Platte von 1989, die da hieß Similar Life. Und die ist dann auch jetzt, wann war es, letztes Jahr rausgekommen und neu remastert immerhin. So vor Remastern ist auch schön, aber naja, wenn es sich so anhört, ist doch prima. Der Truck-Driver, der zwischendurch immer Flipper spielen muss, Pinball Machine. Und da sind dann auch das hier, das waren dann neue Aufnahmen, die da damals im Studio gemacht worden sind, in Manchester irgendwo, aber auf der Platte sind auch Live-Aufnahmen. Unter anderem Pay Your Rats, das ist live aufgenommen 89 und das Ding ist ja eigentlich von 80, von der Grotesk-Platte, also auch 89 haben sie dann noch sofort dann auch mal zurückgegriffen schon, ne? Wie er so war, der Mark E. Smith, also wir haben Pay Your Rats und danach haben wir noch ein bisschen Kult, eine Single gab es nämlich 2001, die hieß Root All The Time und davon haben wir die B-Seite, I Wake Up In The City, auch schön rau und danach kam doppelt rau und dann wird es immer krachiger und Mann, was wird das noch, also es zieht euch warm an, es wird noch krachiger, das sage ich jetzt schon. Wo sind wir? The Fall, Pay Your Rats.

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0: Ja, ich werde es immer lieben, diesen Garagensound, einfach aufgenommen, dreckig, kratzig, the fall. I wake up in the city von der Root All the Time, 7 Inch, die 2001 erschienen ist und die ist auch richtig was wert, wenn man die haben will, noch kaufen will, will ich natürlich, aber so, und wir sind da noch nicht fertig hier mit dem Dreck, mit dem harten, dreckigen Sound. Ne, wir haben am Anfang schon so einen Spencer gehört, ne, und da musste, ne, das geht heute gar nicht anders. Ich habe eigentlich jede Menge auch neue Sachen, die ich eigentlich unbedingt spielen wollte, aber ich bin dann irgendwie abgedriftet und das Ergebnis, das hören wir jetzt gerade, und das wird noch härter, aber jetzt erstmal John Spencer Blues Explosion Damage.
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Damage! Ugh. Wie geht das? Das ist schade, ich blödi. Damage. Von der Platte Damage. Ugh. Und jetzt noch ein Stück aus der Platte Damage. Mars, Arizona.

Ah, von der Platte Damage. Und ja, wir treiben es auf die Spitze. Ne? Wenn, dann müssen wir jetzt noch eins draufgeben. Dauert nicht so lange, aber das ist, was heutzutage so möglich ist, was dann so alles wie sagt man, in der Unterhaltungsbranche so angeboten wird. Ein Herr hier, der heißt Takahisha Morak. Kami, Künstlername oder Künstler oder das Projekt, sein Projekt heißt Cortex. Das ist ein DJ und Musikproduzent, Underground, Hardcore, Techno, Industrial und Gabber. Das Gabber ist, glaube ich, wichtig. Gabber-Szene. Ja, haltet euch fest, das muss jetzt noch sein und danach gibt es noch eine schöne Entspannung.

Also, ja, ja, weiter. Wenn es die Luftgitarre nicht geben würde, dann würden wir sie jetzt erfinden. Und hier bei dem Stück, da könnte man auch gleich den Luftbass einführen. Was für ein fetter, saumäßiger Bass. Jones Spencer Blues Exposure von 2004. Musste sein, Mars, Arizona.

Ja, Corydex aus Japan. Da. Oh, da schreit einer. Ich glaube, ich muss das Fenster zumachen hier am frühen Morgen. Habe ich die jetzt ein bisschen traktiert hier, die Nachbarn? Ja, Entschuldigung. Oh Mann, wir machen das mal weiter hier. Genau, der ist wahrscheinlich älter, der hört sich auch was älter an. Da werde ich ihn jetzt befriedigen, vielleicht. Aber leise, natürlich leise. Wir hören auf mit dem Krach hier, aber es musste sein. Wie heißt das Ding, das Stück? Moment, wo haben wir es denn? Hong Kong Joint. So. Muschelradio auf 674 FM. Wir läuten das Ende ein und sind gut drauf.

Ja, die Fenster sind zu hier und ich glaube, der Mann wird sich hoffentlich beruhigen. Ich mache auch jetzt nichts mehr. Also, ne, wenn man morgen so geweckt wird, waren auch Schimpfwörter dabei. Oh, wei, oh, wei. Also ehrlich, Herr. Aber kann man natürlich verstehen, habe ich auch echt ein schlechtes Gewissen, aber es war bestimmt auch eine Erfahrung. Vielleicht verändert das ja auch irgendwie sein Leben. Irgendwie denkt er, ah, nee, wahrscheinlich ist er jetzt noch hasserfüllter gegen die Welt und überhaupt. Ach ja, wie ihr hörten, hätte ich so oder so gemacht nach Cortex. Gilbert O'Sullivan, Get Down, der Hit von 1973 und danach Three Dog Night mit ihrem erfolgreichen Version von Mama Told Me Not To Come, das Stück von Randy Newman von den 65, 66, dann haben viele Leute sich daran probiert und die haben es dann hier gemacht, Three Dog Night von 1970, so, und jetzt sind wir wieder cool.

Ja, etwas hintereinander. Quatsch. Flaming Lips haben Dark Side of the Moon nachgespielt mit ein paar Gästen und unter anderem auch Henry Rollins 2009. Und daraus hörten wir Any Color You Like. Dann nochmal Flaming Lips, wenn wir nämlich da auch gerade mal dabei sind, aus der Peace Sword EP von 2013, If They Move, Shut Him. Das ist eine Verfilmung, oder das sollte der Sound, im Moment, die waren beauftragt, einen Titelsong zu machen für die Verfilmung von dem Roman Enter's Game von Orson Scott Card. So, und dann haben sie das versucht und getan, haben dann den Film gesehen und auch und waren dann inspiriert und auch, da ist dann auf einmal eine ganze EP draus geworden. Peace, Sword, Open Your Heart. Ja, es geht natürlich darum, ob man durch, also ein Space-Film auf jeden Fall, ob man, um die Frage der Fragen, ganz genau, ob man durch Krieg wirklich, und Krieg und Zerstörung Frieden schaffen kann. So, und jetzt machen wir was Ungewöhnliches ganz zum Schluss. Jetzt werden wir ganz hippie-esk, wie man so schön sagt. Inga Rumpf ist doch gestorben. Nein. Sie ist 80 geworden, Herrgott. Und da war die letzte Zeit immer so viel Musik von 80-Jährigen spielen, finde ich, spielen wir heute Inga Rumpf live von der Live-Platte von 75, It's Getting Better. Und das war's hier mit Muschelradio auf 16.4, wer mit Rotküste nicht madet Jod, oder wie sagt man? Tja, wir hören Inga Rumpf in der Blütezeit, damals Traumfrau von allen 15-Jährigen, weil ich war das auch, die roten Haare und die Art und Weise, sowas sah man ja sonst nur aus Amerika. Mann, Gott, wie cool. Atlantis, tschüss.

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Ja, da wollte doch kurz die Technik nicht. Hallöchen zusammen, der Ewesen hier. Mal wieder mit dem Neotopia Potpourri aus dem 674 FM Studio. Oder ich habe es verlernt, weil ich die letzten zwei Monate tatsächlich nicht live hier vor Ort war. Die letzten Male konnte ich ja nur Aufzeichnungen generieren, aber ich hoffe, ihr habt trotzdem Spaß gehabt mit den letzten Sendungen, weil die waren nicht weniger aktuell und auf jeden Fall immer dementsprechend mit aktuellem Zeugs. Und davon habe ich heute auch wieder ganz viel mit dabei und den ein oder anderen Bericht jetzt auch zu den letzten zwei Monaten. Natürlich ist eine Menge passiert. Hat angefangen mit den Tumult-Festivals, kann ich ja mittlerweile sagen. Zumindest waren es zwei Wochen. Anfang des Sommers, im Juni war das. Und ja, das war auf jeden Fall direkt ein wunderschöner Start, aber dazu erzähle ich dann später nochmal ein bisschen was. Ihr müsst einfach dranbleiben. Und dann gibt es halt ein paar Storys zu. Und dann gab es aber seitdem noch das eine oder andere kleinere und größere Event. Teilweise, wo ich gespielt habe, teilweise, wo ich nicht gespielt habe, wo ich einfach nur Spaß hatte. Aber auch da gibt es nachher einen Bericht zu. Jetzt gibt es erstmal ein bisschen Musik. Wie gesagt, ein paar Neuheiten der letzten Wochen. Das sind keine Monate, manche sind auch ganz frisch. Aber ich würde einfach sagen, ihr bleibt dran und lauscht den Klängen und taucht ab. Hier in die zwei Stunden Neotopia Potpourri mit meiner Person, Markus Wesen. Und schön, dass ihr da seid und ich wieder dabei sein kann und darf. Los geht's!

So, dann nützen wir doch hier die Stelle nochmal, um reinzugehen. Ja, gleich schon wieder die erste halbe Stunde rum, hier bei 67 PFM. Und ihr lauscht immer noch meiner Person, Markus Wesen, beim Neotopia Potpourri. Ja, heute auch mal wieder live. Die letzten zwei Monate war ich nicht live hier, weil ich einfach keine Zeitfenster gefunden hatte. Und an der Stelle auch direkt mal eine Entschuldigung an die Leute, die es noch auf dem Schirm haben, dass ja eigentlich unser Label-Lounge Seelenwesen im Juni sein sollte. Ja, ich muss ehrlich sagen, die Zeit hat nicht gereicht, dass ich mich darum kümmern konnte. Und deswegen haben wir den Start jetzt in den Herbst rein verlegt, um ja dort dann dementsprechend mit unseren Auswüchsen an den Start zu kommen. Also auch das ist nicht vom Tisch, sondern einfach nur ein wenig verschoben aufgrund der Aktivitäten, die jetzt ja aktuell noch anhalten, auch über den Sommer. Und genau, die erste Aktivität, da wollte ich ja drauf eingehen, das war das Tumult-Festival. Anfang und Mitte Juni. Ich sage zwei Daten, weil die Leute, die es mitbekommen haben, wissen, dass es eben dementsprechend diesmal zwei Daten waren. Es waren halt die ersten zwei Juni-Wochenenden. Und ja, wir haben auf jeden Fall trotz Wetter da zwei wunderschöne Wochenenden gehabt. Und da war es nämlich genau nicht so, wie es jetzt gerade ist, sondern tatsächlich nochmal sehr kalt und vor allem sehr nass. Die Kälte ging eigentlich noch, nachts wurde es mal ein bisschen frischer, aber tagsüber war es okay, aber die Nässe war schon herausfordernd, aber das hat tatsächlich der Stimmung auf dem Tumult überhaupt keinen Abbruch getan. Erst recht die Situation, dass wir ja diesmal zwei Wochen gestaltet haben, also zwei Wochenenden, und zwei Wochen war im Endeffekt die komplette Tumult-Crew, wo ich ja dann dementsprechend auch mittlerweile zugehöre, fest zugehöre, um dort dementsprechend die Planungen und ja, auch das Wohlbefinden der Gäste und der Menschen zu sorgen. Also hinter den Kulissen, neben der ich Musik mache, bin ich dort der Küchenverantwortliche, dass eben dementsprechend dort die Prozesse stattfinden und dementsprechend man mit Essen versorgt wird. Genau. Und ja, das ist halt einfach wunderschön gewachsen. Da muss ich nochmal ein Dankeschön sagen, wirklich alle Mitwirkenden. Das war wirklich wunderschön und das reicht auch die Zeit zwischen den Wochenenden, die man dann einfach mal hatte, um ein bisschen runterzukommen, speziell zwischen dem ersten und zweiten Wochenende, weil da nichts gebaut werden musste. Es wurden nur noch Schönheitsoperationen gemacht an den Dingen, die sowieso schon da waren. Und man hatte einfach mal ein bisschen mehr Zeit miteinander, um sich auch mal ein bisschen in die Tiefe zu unterhalten und ein paar Dinge auszutauschen. Und ja, das Ganze alles noch ein bisschen auf ein anderes Level zu heben. Und das war wirklich wunderschön. Natürlich war es auch wunderschön mit den Gästen, die dort waren. Auch dort danke an alle Mittanzenden, die trotz Wind und Wetter mit ja, das Tumult an den Wochenenden gestaltet haben und es zu dem gemacht haben, was es wieder war. Nämlich wirklich eine wunderschöne, liebevolle, ja, liebevolles Happening, was meiner Meinung nach seinesgleichen sucht. Also jedes Mal, wenn ich davon erzähle, bin ich der Meinung, die Gesellschaft könnte sich von solchen Events eine ganze Menge abschneiden, weil da eben ein so großes Miteinander ist und eine so große Achtsamkeit von den Menschen zueinander, dass das, ja, dass das wünschenswert wäre, auch sowas auf anderen Ebenen umzusetzen. Aber da müssen wir noch eine Menge dran arbeiten, glaube ich. Erst recht, wenn man teilweise die politischen Themen aktuell mitbekommt, was sich da so über den Sommer entwickelt, beziehungsweise eben nicht entwickelt, in die falsche Richtung entwickelt, meiner Meinung nach. Aber okay, über Politik können wir jetzt stundenlang reden. Da fange ich jetzt nicht an, das Fass aufzumachen. Das machen wir schnell wieder zu und konzentrieren uns auf die schönen Dinge im Leben. Ja, direkt nach dem Tumult, was wunderschön war, gab es eine Woche Pause und dann ging es quasi direkt in ein Kontrastprogramm zur Fusion. Ja, da gab es sogar auch noch die Möglichkeit, dass ich dort hätte spielen können. Ist es aber nicht zugekommen. Und dazu erzähle ich dann gleich noch mal ein bisschen was. Bleibt jetzt einfach mal hier dran. Und dann würde ich sagen, den nächsten Bericht machen wir so gegen 7. Genau, also in einer halben Stunde gibt es dann den zweiten Teil von der Berichterstattung hier von dem Sommer. Weiterhin viel Spaß hier mit meiner Musik und ja, dem, was da sonst noch so kommt.

So, da ist er wieder, der Herr Wesen. Mit der nächsten Anmoderation, was so im Sommer so los war. Ihr seid immer noch 2674 FM, ihr hört immer noch meiner Person Markus Wesen. Und ihr habt eingeschaltet den Neotopia Potpourri. Ja, Tumult von der Moderation her abgehakt, Fusion angehakt. So war der Teaser eben. Genau. Ja, Ende Juni ging es dann tatsächlich mit dem Wetter aufwärts. Das letzte Wochenende beim Tumult haben wir auch noch ein bisschen Sonne gekriegt, aber danach wurde es ja dann schlagartig heiß. Ja, die Fusion war dann tatsächlich genau das Gegenteil. Da hat man keine Regenschlacht, da hat man eine Hitzeschlacht und da war auch wirklich das volle Programm drin. Also ich bin noch nie auf dem Festival und das sogar gleich zweimal evakuiert worden. Das hatten wir da dann tatsächlich. Also erstmal auch die Fusion war wunderschön, tolles Erlebnis, tolle Künstler und tolle Korrespondenzen kennengelernt und kurzfristig hätte es vielleicht sogar noch klappen können, dass ich da spiele. Über die Menschen vom Moin Festival, die ja dann auch ihr letztes Festival dieses Jahr machen. Ich hatte mit Daniel Krau Anfang des Jahres mal gesprochen, weil er meinte, er hätte karmamäßig noch was gut zu machen bei mir, was ich sehr lieb fand von der Aussage her, weil ich vor 2 Jahren das Pech hatte, dass ich ebenfalls durch eine Evakuierung meine Playtime erstmal verschoben werden musste. So. Und dann durfte ich starten und als ich gestartet habe, habe ich nur 20 Minuten gespielt. Und dann ist auf meinem Floor der komplette Strom, die komplette Stromzufuhr zusammengebrochen. Ja. Und meinte Anfang des Jahres, eventuell hätte er noch einen Slot für mich, vielleicht eben auf dem Extravaganza-Floor auf der Fusion oder eben auch noch auf Moin. Das Moin klappte bei mir auf jeden Fall nicht mehr, das ging nicht mehr, aber da ich eh auf der Fusion war, haben wir da zumindest drüber gesprochen. Aber den Slot, den ich unter Umständen hätte haben können, den hat dann Antares bekommen. Und da war ich aber auch nicht sauer oder sonstiges drüber, weil das hat sich aufgrund von Kommunikationssituationen so ergeben. Und Antares habe ich ja sowieso musikalisch schon seit Jahren ins Herz geschlossen und menschlich in den letzten 2-3 Jahren immer mehr. Aber es kam einem vor wie eher 3. Speziell er ist auch auf dem Tumult geblieben und wir haben uns durchaus immer wieder auch gut unterhalten und einen schönen Austausch gehabt. Und natürlich ist er aus Mexiko mit Sicherheit eher ein gern gesehener Gast und ein besser gesehener Gast, wenn er mal gerade hier in Deutschland unterwegs ist, um da die Fusion zu spielen, als dass ich dann diesen Slot bekomme. Und ich bin dankbar dafür, dass ich die Möglichkeit hätte haben können, aber das heißt ja nicht, dass sich die Möglichkeit nicht nochmal ergibt. Mal schauen, was so in 2 Jahren so ist, weil nächstes Jahr wird ja die Fusion pausieren. Da gibt es keine. Dafür gibt es ein paar andere schöne kleine Sachen. Da kann ich schon mal was zu sagen. Da ist gerade einiges in Mache für nächstes Jahr, dass der Sommer in der Zeit, wo die Fusion stattfindet, dann durchaus auch hier im Umkreis von Köln mal stattfindet. Eventuell. Müssen wir noch gucken. Steht natürlich vom Datum fest. Aber so oder so wird es da was Neues geben für nächstes Jahr. Ich nenne das auch mal, wird ein Mini-Festival werden. Diesbezüglich haben wir nächste Woche Gesprächstermine und da müssen wir auch mal gucken, wie sich das entwickelt. Ist gewachsen in den letzten Wochen, Monaten aus im Endeffekt einem Menschen, der ein Gelände zur Verfügung stellen kann und Menschen, die dementsprechend schon auf anderen Festivals in irgendeiner Form einen kreativen Output generieren, so nenne ich das jetzt mal, mich eingeschlossen. Und da wächst was Neues heran, was dann auch in der Eifel präsentiert wird. Aber dazu ist es noch zu früh, was zu sagen. Es ist nur schon mal angeteasert. Zurück zur Fusion. Dort, wie gesagt, 2-mal evakuiert worden. Einmal wegen Brandgefahr. Das war dann tatsächlich während der Opening-Zeremonie. Und da hat es nebenan auf einem Feld, Wiese gebrannt und das Feuer hätte rüberkommen können. Deswegen, das war dann schon ein bisschen kritisch. Da wurde man dann evakuiert und das Strange war, wir sind dann nochmal rübergegangen zu Antares, um auch sein Set zu hören und in dem Fall wurde er evakuiert, das heißt, wenn ich die Playtime bekommen hätte, hätte mich das gleiche Schicksal wieder ereilt wie auf Moin. 20 Minuten gespielt oder eine halbe Stunde und dann wäre wieder das Evakuierungsprogramm gewesen. Ja, ich hatte mal kurz überlegt, ob ich sowas anziehe. Ich hoffe nicht. Nein. Weil ansonsten bin ich bis jetzt davon verschont gewesen und
Aber es ging ja auch nach gut 2,5-3 Stunden weiter auf der Fusion. Es durfte weiter gefeiert werden. Dort waren die Menschen, die das mitverantwortet haben, dass die Fusion weiter stattfinden durfte. Etwas gnädiger als hier beim Zugvögelfestival. Da gab es ja auch dementsprechend die Brandgefahrsituation. Da wurden dann zumindest Tage von gecancelt. Und nur unter bestimmten Auflagen durfte dort weiter zelebriert werden. Das heißt, es war wirklich ein sehr bewegter Festivalsommer. Und also Klimawandel, ich glaube, langsam können wir nicht mehr leugnen. Also das Wetter wird im Sommer immer extremer, entweder starke Niederschläge oder starke Hitze. Und mit beidem hatten wir dieses Jahr auf jeden Fall ausgiebig zu tun und natürlich auch die Festivalgesellschaft. Und es ist eine Menge Diskussion darüber entstanden, wie in Zukunft Festivals stattfinden können, auch im Rahmen des Klimawandels, ohne dass man solche Dinge absagen muss. Stell dir vor, die Fusion würde abgesagt werden, wenn dort 70.000, 75.000 Menschen rumtouren. Da würde eine Infrastruktur komplett überfordert sein, die dort nicht gegeben ist, das kurzweilig hinzubekommen. Das heißt, in dem Fall waren wir glücklich, dass nichts passiert ist und wir alle wieder aufs Gelände durften und dann dementsprechend weitergemacht haben. Und die zweite Evakuierung war dann genau aufgrund des gegenteiligen Wetterverhältnisses der Fall. Da wurden dann ein Unwetter angekündigt, was aber zum Glück gar nicht erst ankam. Stattdessen hat sich das Unwetter kurz vor der Fusion, vor dem Gelände aufgelöst und es gab einen riesengroßen Regenbogen, sogar einen doppelten. Davon hatte ich dieses Jahr auch schon zwei. Einen auf dem Tumult und einen dann auf der Fusion. Deswegen auch diese Dinge durften mich begleiten dieses Jahr. Ja, mal gucken, was es da sonst noch alles gibt, was da so auf einen zukommt und zurollt. Ich freue mich auf jeden Fall auf die Dinge, die da sonst so gekommen sind. Da gab es nämlich dann noch ein kleines Festival, das war das Dunkelbund-Festival, was dann Mitte Juli war. Und das war auf jeden Fall auch eine sehr schöne Sause und auch das letzte Wochenende war eine sehr schöne Sause. Aber damit lasse ich jetzt erstmal wieder Gebrabbel. Jetzt kriegt er wieder weiter Musik und lauscht einfach weiter in den Klängen hier bei 674 FM. Nämlich dort seid ihr, meine Person ist Markus Wesen und ihr lauscht dem Neotopia Potpourri. Und jetzt auch wieder mit weniger Gebrabbel. Also weiter geht's mit Musik. Viel Spaß.

So, kurz vor halb, die Musik ist dunkler und damit komme ich dann auch zu meinem letzten Lagebericht von dem Sommer. Zum Dunkelbund-Festival. Ja, das gab es Mitte Juli, also ist jetzt auch gut drei Wochen her. Und ja, das war ein sehr kleines Festival in der Nähe von Leipzig und wurde mitorganisiert von einem Menschen, den wir letztes Jahr kennengelernt haben. Und da wurden wir dann dieses Jahr auch eingeladen, mich unter anderem als Künstler und Dominik von der Philanthropia. Zur Philanthropia wollte ich auch noch was sagen, das war Veranstaltung jetzt am Wochenende, aber kommen wir erstmal zum Dunkelbund. Das Dunkelbund ist auf jeden Fall ein buntes Treiben, um es mal so stehen zu lassen. Und wie gesagt, die Musik ist jetzt auch was dunkler hier. Und so dunkel war aber tatsächlich dort die Atmosphäre gar nicht, im Gegenteil. Also sehr warmherzige Menschen, die auf jeden Fall sehr viel Liebe zu verstreuen hatten. Und wir hatten auf jeden Fall dort ein wunderschönes Wochenende. Ist ein bisschen was zusammengekommen, was zusammengehört, um es mal so zu sagen. So hat sich zumindest angefühlt. Und ich hatte ja vorhin erzählt, dass ein paar neue Dinge für nächstes Jahr einen Anklang gefunden haben. Und das unter anderem, eventuell werde ich dort nächstes Jahr gestalten und mit integrieren und in der Form, dass ich die Bookings gestalten darf für dieses kleine Festival. Aber dazu gibt es dann auch noch mal ein bisschen mehr. Erstmal ein kleines Review noch. Auf dem Festival ist was passiert, was mich persönlich auf jeden Fall sehr berührt hat und auch nachhaltig verändert hat, würde ich jetzt mal sagen. Dort aufgelegt zu einem Samstagnachmittagszeit und das war auf jeden Fall ein Set, was auch bei mir bleibende Spuren hinterlassen hat, weil es emotional einfach extrem intensiv war und dort tatsächlich bis zu mehreren Menschen, die auf der Tanzfläche geheult haben vor Glück, vor Heilung, vor Bewältigung von Dingen, die ihnen selber passieren, was alles dabei war. Ja, das war eine ganze Menge auf jeden Fall, was dort eingeprasselt ist. Das konnte ich am Wochenende gar nicht verarbeiten, sage ich ganz ehrlich. Das hat sich nach und nach gesättigt und für mich gesetzt, nicht gesättigt, aber gesättigt auch, weil es war sättigend vom Energielevel her und von der emotionalen Situation her. Und das auf jeden Fall, auch schön zusammengeschweißt einfach. Wie gesagt, der Hauptveranstalter Fila, falls er zuhören sollte, schöne Grüße, hat sich dann auch ein paar Tage später bei mir gemeldet und sich nochmal persönlich bedankt, auch für alles, was da sich so bewegt hat. Und eventuell machen wir da für nächstes Jahr ein paar Dinge zusammen. Aber das werden wir im Detail alles noch besprechen. Das ist noch alles viel zu frisch, um dort schon von Dingen zu sprechen, die schon gemacht sind. Aber da rollt was, um es mal so zu sagen. Und was da rollt, das schauen wir dann mal. Ja, ich finde es aber schön, im Moment meine Bewegung im Hintergrund für mich selber mal immer zu reflektieren. Die Bewegung, die mit dem Label da ist, auch wenn es noch nicht gestartet ist, aber das, was da gerade passiert. Ja, zwei neue kleine, süße Mini-Festivals mitzugestalten, das Tumult mittlerweile mitzugestalten, sind alles sehr schöne Dinge. Ja, da freue ich mich auf jeden Fall sehr drauf, was da jetzt noch alles draus wachsen kann und darf. Und wer weiß, vielleicht kommt ja mein großkotziges Gerede von Fusion, wo ich gesagt habe, ich spiele in 2 Jahren hier, ja auch noch zur Geltung. Wir werden alles sehen, wie es sich entwickelt. So, die letzte halbe Stunde lasse ich euch jetzt hier nochmal fast mit Musik allein. Nachher kommt natürlich noch eine Abmoderation. Aber jetzt erstmal viel Spaß hier mit dem dunkelbunten musikalischen Treiben weiterhin und genießt es doch jetzt wieder ein bisschen weniger Gebrabbel und mehr Musik.

So, dann nutzen wir die Stelle doch jetzt mal, um die Anmoderation hier zu machen. Ihr seid immer noch bei 674 FM. Mein Name ist Markus Wesen und ihr hört den Neotopia Potpourri. Ja, die Philanthropia, die habe ich vergessen zu erwähnen. Das war jetzt am Wochenende. Das war auch nochmal ein kleines Mini-Festival, nenne ich das jetzt mal, mit einer neuen Location, oben an der Sieg. Und auf jeden Fall eine sehr schöne Location. Die Menschen kennt man ja mittlerweile, also zumindest in meiner Bubble, sind die ja doch sehr umtriebig und machen immer wieder was. Heute ist oder am Wochenende ist erstmal in einer neuen Location und es war auf jeden Fall auch da wieder ein wunderschönes Fest, auch wieder recht emotional am Sonntag, so kann man es mal stehen lassen. Und da wollte ich mich nochmal bedanken, auf jeden Fall für die Möglichkeiten, dass ich auch dort gestern spielen durfte oder am Wochenende spielen durfte. Und nochmal sorry, dass wir dann irgendwann weg waren und nicht mehr mit Aufräumen geholfen haben. Das haben wir einfach nicht hingekriegt für die Leute, die zuhören. Details findet ihr ja in der Gruppe und da könnt ihr nochmal nachlesen. Und ja, war auf jeden Fall auch nochmal ein wunderschönes Happening. Ein paar Sachen sind da aber tatsächlich noch. Nächste Woche gibt es erstmal ein kleines Mikrofestival in der Eifel und dann Ende des Monats geht's nach Berlin. Nördlich von Berlin gibt es dann ebenfalls aber ein relativ kleines Festival, das Wir am Bahnhof. Dort könnt ihr was finden über meine Instagram-Seite. Geht dort gerne mal drauf, das ist auch schon verlinkt dementsprechend. Und da kommen jetzt nach und nach DJs dementsprechend in der Bekanntmachung, wo ich dann auch irgendwann dabei sein werde. Und das Line-Up komplett ist aber ebenfalls schon aufgelistet, könnt ihr also schon sehen. Und dann möchte ich euch schon mal nahelegen, den 19.09. ist zwar noch ein bisschen hin, bis dahin, dazwischen nehmen wir noch das Mystic mit, weil wir einmal in Berlin sind, das Mystic Creature Festival, um auch das noch zu erwähnen. Und am 19.09. ist diesmal tatsächlich genau mein Geburtstag, da startet die Früh raus, laut rein wieder, hier in Köln, aus der Sommerpause. Und zufälligerweise ist das genau mein Geburtstag. Und deswegen gibt es ein kleines Geburtstagsspecial. Es würde mich freuen, wenn ihr auch dort dann dementsprechend erscheint. Da habe ich noch nicht so viel Werbung für gemacht. Das geht dann erst los, jetzt so am Morgen, übermorgen. Aber trotzdem gibt es auch da schon mal eine Information vorab auf Instagram. Also auch dort könnt ihr mal reintauchen. Und wen meine Musik noch mehr interessiert, ohne das Gebrabbel, was hier bei 674 aber natürlich dazu gehört, der kann dann bitte auch mal auf meine Soundcloud gehen. Da gibt es auch schon zwei Mitschnitte von diesem Sommer. Ein dritter wird auf jeden Fall noch folgen in den nächsten Tagen. Und lasst auch gerne was da, wenn ihr was wollt, sagen wollt und Kritik üben wollt, egal ob negativ oder konstruktiv und positiv. Hauptsache, ihr kommuniziert. In dem Sinne lasse ich jetzt weiter die Musik sprechen. Mich hört man dann wieder in, ich überlege gerade, 4 Wochen bin ich nicht hier. Nein, das heißt, da wird es entweder einen Gast oder eine Aufzeichnung nochmal geben. Mich persönlich gibt es dann erst wieder im Oktober hier. In dem Sinne, viel Spaß weiterhin mit dem Rest des Sommers und genießt die Zeit, solange es geht. Irgendwann ist das auch vorbei mit dem heißen Wetter. Okay, jetzt weiter die letzten Klänge von meiner Musik hier. Weiter geht's.

0: rein bei 674 FM am 10.08.2026. Und mein Gast heute Abend ist Luise Volkmann und da freue ich mich sehr drüber. Schön, dass du da bist,
1: ja,
0: Luise.
1: Ja, hi Thomas.
0: Du bist ja tatsächlich für mich, und das meine ich wirklich ernst, die Entdeckung des Jahres. Ich habe dich ja eher zufällig gesehen. Du hast bei einem gemeinsamen Bekannten letztes Jahr im Dezember, glaube ich, im Stadtgarten gespielt, bei George Xelorius, einem kretischen Lautenspieler und Sänger. Und wir waren da und du hast Saxophon da gespielt und mit der, hilf mir gerade, wie
1: Athena,
0: heißt
1: Athena Kondu, ja.
0: Ja, ja, auch eine großartige Bassistin. Und ja, das war unverhofft sehr toll. Und dann gab es den Zufall, dass du ja auch, glaube ich, Anfang des Jahres bei einem Freund auch eine Platte veröffentlicht hast. Das war auch das erste Stück, was wir gehört haben. Die Platte heißt, du kannst Brasilianisch, du kannst es besser aussprechen.
1: Canto de Olho.
0: Und du hast sie mit einem brasilianischen Gitarristen aufgenommen. Das war so der erste Kreis, der sich dann schloss, weil ich dem Hermes, weil ich den Namen nicht erwähnt habe, davon erzählte, wie super es dann fand. Dann hat das, haben wir dich im Sommer, im Frühjahr in, auch hier in der Südstadt in der Nähe gesehen, hast du mit dem Projekt, wie heißt das nochmal?
1: Mother.
0: Was auch sehr, sehr toll war. Und dann hast du ja noch dieses große Ensemble.
1: Etilage.
0: Ja, und da hast du auch diesen Sommer auf 4 Plätzen in Köln gespielt.
1: Ja.
0: Ich war beim letzten Platz am Bahnhofsvorplatz dabei und das fand ich sehr, sehr toll und habe dich dann auch nochmal angesprochen auf die Platte, die du, also das ist glaube ich die zweite, die du gemacht hast.
1: Mit dem Album, ja. Mit dem Ensemble, das dritte.
0: Das dritte,
1: zum 11-jährigen Jubiläum.
0: Okay. Ja, und ich finde es sehr vielschichtig, sehr interessant. Ich habe das Gefühl, du bist eine ganz tolle Bandleaderin, obwohl ich das gar nicht so. Es sah halt nach so großem Spaß aus. Du hast mit sehr interessanten Musikerinnen gespielt, also alle dreimal, wo ich dich gesehen habe. Dann habe ich mich informiert über Sachen, die du gemacht hast, dass du mit Tom Lieber Sachen gemacht hast. Und dann hast du auch noch 2 Preise bekommen.
1: Das stimmt, ja.
0: Zwei Jazzpreise, ne?
1: Ja, genau.
0: Willst du einen Satz dazu sagen?
1: Ach ja, das ist natürlich mega toll, aber Hauptsache ist natürlich die Musik. Aber natürlich ist es dann, wenn man bei dem Projekt, das ist das 11-jährige Projekt, von dem ich gerade erzählt habe, wenn man da so lange am Ball bleibt und es ja auch auf jeden Fall immer mal so Höhen und Tiefen gibt, ist es natürlich ganz toll, auch die Anerkennung dann hinterher zu bekommen.
0: Genau. Und wir haben ja von diesem 11-jährigen Projekt gerade auch ein Stück gehört. Ich habe mir nicht gemerkt, wie es hieß, weil ich dachte, du weißt, wie es heißt.
1: Ja, das ist das zweite Stück von der Oper der Trampelfader. Das ist ein dreiteiliges Stück und das ist quasi das Stück in der Mitte, der zweite Satz davon. Und ja, dieses Projekt ist eigentlich witzig. Das ist so ein eigentlich ja sehr ambivalentes Projekt aufgrund der Größe, weil es sind 13 MusikerInnen. Ich habe das gegründet, als ich kurz davor war, nach Paris zu gehen. Da war ich noch am Studieren, deswegen heißt es Etelage. Also ich habe schon so ein bisschen das vorweggenommen, dass ich dann da in Frankreich sein werde. Und was so ein bisschen speziell an dem Projekt ist, ist, dass es nicht nur MusikerInnen aus meinem Wohnort Köln vereint, sozusagen. Damals habe ich auch noch nicht in Köln gewohnt, damals habe ich in Leipzig, dann in Paris gelebt. Aber ich habe eigentlich so aus diesen ganzen Stationen Leute mitgenommen und deswegen sind Leute eben aus Berlin, Frankreich, die Sängerin ist aus Schweden und so. Und das ist natürlich, weil ich diese MusikerInnen ganz besonders finde, aber es ist natürlich wirtschaftlich eine totale Katastrophe.
0: Ich kenne das.
1: Ja, und von daher ist es halt lustig, dass genau das Projekt mich jetzt schon seit 11 Jahren begleitet, obwohl es genügend Gründe gab, immer wieder zu sagen, ja, es macht jetzt ja wirklich gar keinen Sinn mehr, aber es ist halt auch was Besonderes, mit so vielen Leuten auf der Bühne zu stehen. Und was ich halt speziell finde, und das war jetzt auch der Grund, warum wir mal diese Straßenmusik gemacht haben, weil ich wohne jetzt schon seit 8 Jahren, glaube ich, in Köln und liebe es auch hier zu spielen für die Leute, aber unter MusikerInnen sagt man ja so ein bisschen, Köln ist ein schwieriges Publikum. Okay. Braucht richtig lange, damit sozusagen die Leute auch kommen und sich wirklich dran gewöhnen und so kann ich aus eigener Erfahrung sagen. Also ich habe in Paris nur 3 Jahre gelebt, aber da hatte ich nach 3 Jahren wirklich so eine Crowd, die immer so zu allen Sachen gekommen ist, die ich gemacht habe. Und ich wollte unbedingt halt diese Straßenmusik machen. Erstens, weil ich es toll finde, diese Musik auch mal an anderen Orten zu machen. Das ist ja so ein roter Faden, der sich durch meine Arbeit zieht. Und mit diesen 13 Leuten auf der Straße ohne Klingelbeutel ist es halt auch klar, das ist eine richtige Ansage irgendwie. Ne? Man steht dann da wirklich, um was zu den Leuten zu bringen. Und es wirkt gleich ganz anders und viel konzertanter, als wenn man jetzt da zu dritt steht oder ja. So. Und wir haben an der Agneskirche angefangen und da sind gerade so Bauarbeiten und oben auf den Gerüsten sind so diese so Hochsicherheitshandwerker, die dann von oben auf dem Gerüst irgendwie angefangen haben zu tanzen und so. Das war alles total irrwitzig und toll. Und was ich am krassesten fand, war eigentlich, dass ich hatte gedacht, die Leute bleiben mal kurz stehen und gehen weiter. Aber nein, die Leute sind wirklich 20 Minuten stehen geblieben und haben uns zugehört.
0: Und weißt du, woran das liegt? Die Musik ist einfach so gut.
1: Danke.
0: Also es war, ich bin eigentlich ja relativ unvoreingenommen. Also ich habe es ja auch nur durch Zufall, also deine Musik kennengelernt. Und ich fand es wirklich sehr beeindruckend. Mir hat auch sehr gefallen, dass der Sänger, seine Tochter, ich vermute, es war seine Tochter, dass er sie immer auf der Schulter sitzen hatte und trotzdem halt hervorragend singen konnte.
1: Ja, gut, das ist natürlich irgendwie, man kennt sich gut und klar, es wächst auch weiter. Wir haben früher wirklich so angefangen, natürlich mit ganz wenig Mitteln, und haben im Wohnzimmer meiner Mutter irgendwie geprobt und ganz viele kleine Konzerte auch gespielt und selbst organisierte Sachen. Dann ist das natürlich immer mehr gewachsen. Die Leute haben alle Kinder bekommen, der professionelle Anspruch wächst. Aber ich finde das dann irgendwie auch ganz schön, dass dann einige Kollegen, wie zum Beispiel Laurin, der unser Sänger, dann trotzdem so ein bisschen diesen, sagen wir mal, Hippie-Vibe irgendwie so beibehält und halt einfach seine Tochter mitbringt.
0: Und der ist eigentlich auch klassisch ausgebildeter Sänger.
1: Ja.
0: Also, der kommt nicht vom Jazz.
1: Ja, ich finde ja sowieso Genre Reinheit problematisch. Ja. Oder sowieso Genrebezeichnung ist ja nichts für die MusikerInnen, sondern was für die Leute, die die Musik einordnen müssen und das vielleicht verkaufen müssen. Also ich verstehe schon, warum man das manchmal braucht. Aber wenn man selbst Musik macht, ist Genre ja erstmal, also da muss man ja erstmal nicht drüber nachdenken, da kann man ja dann drüber nachdenken, wenn es fertig ist.
0: Hauptsache Musik, wie auch ein befreundeter Platten dann bei dir um die Ecke heißt.
1: Ja, genau.
0: Du hast ein Stück mitgebracht.
1: Ja, ich habe gedacht, ich fange damit an, weil das war tatsächlich die CD, die ich heute gespielt habe, weil ich mich nämlich beschäftige gerade mit Saxophonquartett. Ich habe so einen Auftrag bekommen, was für Saxophonquartett zu schreiben. Und dann habe ich mich daran erinnert, dass dieses Stück meine Lieblingsplatte für Saxophonquartett ist. Aus Paris.
0: Okay. Kommt, glaube ich, jetzt.

0: Da war ich leider zu langsam. Entschuldige bitte.
1: Kein Problem.
0: Luise, was hast du gespielt?
1: Ja, das, also vielleicht vorneweg, ich habe nur relativ neue Musik mitgebracht. Also das älteste ist, glaube ich, 10 Jahre alt. Ich habe gedacht, ich bringe gar nichts richtig Altes mit. Ich habe nur super unbekannte Sachen mitgebracht, weil ich dachte, so Klassiker gibt es schon genug, dass es irgendwie...
0: Also kein Charlie Parker.
1: Genau, das habe ich gar nicht gemacht. Einfach vor allem irgendwie independent, weil da mein Herz natürlich immer für aufgeht. Und das war jetzt mein kleiner Paris-Exkurs. Und ich habe das Saxophon-Quartett, Quatuor Machaut heißen die, heute tatsächlich auch gehört, weil ich, wie gesagt, gerade dran arbeite und einen Auftrag bekommen habe für Saxophon-Quartett. Und ich war richtig begeistert nochmal und musste nochmal an meine Paris-Zeit denken und wie krass mich das eigentlich geprägt hat. Ich habe ja meinen Erasmus gemacht in Paris mit Anfang 20 und fand es dann so toll und bin dann 3 Jahre da geblieben, was dann...
0: Erasmus-Studium dann als Saxophonistin oder
1: genau,
0: Komposition?
1: Nee, als Saxophonistin.
0: Du bist ja auch Komponistin.
1: Genau, das habe ich nur im Master dann noch so obendrauf gemacht. Aber auch das finde ich ja alles nebensächlich, wie diese Laufbahnen sozusagen akademisch sind, sondern...
0: Aber mir ging es, Entschuldigung, ums Inhaltliche.
1: Also. Ja, genau. Und auf jeden Fall habe ich Paris extrem geliebt. Ich musste ehrlich gesagt auch die ersten Jahre in Köln noch so ein bisschen, damit klarkommen, dass
0: das
1: Köln
0: Essen ist
1: nicht
0: deutsch.
1: Paris
0: ist. Damit müssen wir alle klarkommen. Also das wäre ein Titel für eine neue Platte,
1: das
0: oder?
1: Das stimmt. Ich bin über das Trauma hinweg. Aber genau, ich habe es wirklich geliebt und ich fand diese Stadt so toll, weil es für mich ein kultureller Freischlag war. Das muss ich wirklich sagen zu der Zeit. Also aus diesem, ich kenne ja auch, glaube ich, viele Leute, die Musik studiert haben. Das hat ja so Pros und Kontras, kann ja auch durchaus beklemmend sein. Bei mir hat auf jeden Fall das Beklemmende am Anfang auch überlagert oder Überhand gehabt. Und als ich nach Paris gekommen bin, war diese Stadt einfach wie so ein Kulturmusik-Dschungel, muss man echt sagen. Und was ich so toll fand, war, dass die Genres sich so vermischt haben. Und zum Beispiel dieses Quartett finde ich so toll, ja. Weil die haben in einer Kirche aufgenommen oder, glaube ich, sogar in einem Kloster. Und einerseits dieses so hört sich das fast ja wie eine Orgel an. Also die spielen ja, das heißt auch Kyrie, ja. Spielen mit diesem kirchlichen
0: Ja,
1: Ding.
0: Es hatte was sehr Sakrales, ne? Fand ich. Also es hätte man, ja.
1: Und dann aber kommen diese Solos rein nach ein paar Minuten und sind halt überhaupt nicht sakral und sind halt auch überhaupt nicht, haben aber auch nicht, sind dann plötzlich auch kein Clash der... Es ist dann plötzlich auch kein Jazz, der dann da so reinclasht, sondern es ist für mich einfach, es ist so ganz natürlich und es ist aber eher fast aus so einer Free-Folk-artigen Geschichte. Und ich war heute nochmal so und dachte so, wow, was für eine Power. Die waren nämlich richtig jung, als sie das gemacht haben. Wie geil dieses Album ist.
0: So richtig jung wie du, oder?
1: Nee, wirklich so Mitte 20 maximal. Okay. Das finde ich ja schon genial.
0: Darf ich ganz kurz zwischenfragen, kennst du Rasen aus, ich glaube aus Brüssel?
1: Nee.
0: Eine belgische, die sind nicht so richtig jung, aber auch nicht so richtig alt. Also kommen aus dem Avantgarde, Underground, Independent-Bereich, aber spielen halt auf so historischen Instrumenten. Ich spiele das mal vor. Das kam mir gerade in den Sinn. Und was mir auch noch in den Sinn kam, dass natürlich Paris ja immer schon eine Heimat und ein Exil für Jazzmusiker aus den USA war. Oder nicht, also nicht Django Reinhardt kommt nicht aus den USA, aber halt gerade Django Reinhardt und der Hot Club de Paris mit Stephanie Krabbe-Pelle war halt auch die ganzen Free-Jazz-Musiker, die halt nach Paris kamen.
1: Ja.
0: Wahrscheinlich spielt man das immer noch. Das ist ja auch das Schöne an alten Städten.
1: Das ist das Schöne an alten Städten, das stimmt.
0: Da ist der Geist, wenn es gut geht, ist er noch da. Von den Menschen, die da mal waren.
1: Ja, irgendwie finde ich es lustig, weil die Stadt ist ja so unglaublich teuer und voll mit Menschen und Autos und dreckig und ich weiß nicht was und auch überfordernd. Und trotzdem gibt es zum Beispiel viel mehr Subkultur, habe ich das Gefühl. Kleine Subkultur als in Köln. Die ist ja in den letzten Jahren auch immer weniger geworden. Ne? Es gibt ja nur noch so, da müssten sich dann mehr institutionalisieren oder so. Und da gibt es einfach unglaublich viel, weil die Leute müssen halt einfach auch zu der Kultur gehen. Und ich glaube, das finde ich halt auch so genial. Der Grund, warum wir zu Live-Konzerten gehen, ist, weil wir uns lebendig spüren und fühlen wollen. Also es ist ja eine Art von gesellschaftlichen Zusammenkommen, wo man eben spürt, wow, okay, und man hat was erlebt, das ist inspirierend. Und manchmal habe ich so ein bisschen das Gefühl, dass wir das auch verlernen teilweise als Gesellschaft. Und ich glaube, in Paris ist das Umfeld aber auch irgendwie so überwältigend, dass Kultur halt einfach auch so ein Ventil ist, um so ein bisschen Energie loszuwerden oder wie aufzutanken oder so, wie auch immer. Und das zweite Stück, was ich gespielt habe, ist von Ev Rissa, einer tollen Pianistin, die auch ein großes Large Ensemble hat, das heißt Red Desert Orchestra.
0: Und das hast du auch jetzt gespielt.
1: Das war das zweite Stück, genau.
0: Und nein, aber das war das Red Desert
1: Orchestra. Ja, das war das Red Desert Orchestra. Und das finde ich irgendwie auch toll, weil sie für mich eben auch so eine Musikerin ist, die immer ihren eigenen Sound sucht, auch viel Präparationen am Klavier macht. Und in dieser Band mit ein paar sehr tollen Perkussionistinnen aus Burkina Faso arbeitet, die in Paris leben seit vielen Jahren. Die habe ich auch mal kennengelernt. So eine Musikerfamilie, Hi heißen die. Und die spielen alle unglaublich. Und ich finde, sie jetzt einfach...
0: Hi ist ein super Name auch.
1: Für, Hi, ja.
0: Also es ist das englische Wort Hi, oder?
1: Ja, genau. Aber nee, die, das ist, glaube ich, das wird... weiß nicht, wie das geschrieben wird, H-I-E, glaube ich. Aber und die, ich finde, dass die F das geschafft hat, das mit diesem Groove so geil in was Neues zu verwandeln und irgendwie in so einen Paris, wir treffen uns Melting Pot, und das finde ich irgendwie toll, weil es einfach was Eigenes, Neues wird und was total Starkes. Und das gefällt mir irgendwie daran, dass man auch diese ganzen Gegensätze, die in Paris so aufeinander zukommen und teilweise auch so voneinander getrennt sind, wenn man die dann zusammenbringt, da auch was richtig Geiles draus entstehen kann.
0: Und liebe Kölnerin, ich war leider sehr lange nicht mehr in Paris, aber Paris ist näher an Köln als Berlin.
1: Stimmt.
0: Und es gibt einen Zug, der da direkt
1: hinfährt. Ja, das stimmt.
0: Also, und wahrscheinlich wird der sogar pünktlich.
1: Ja.
0: Also du sprachst ja eben von diesem Saxophon-Ensemble und diesem Quartett-Saxophon-Ensemble, das du jetzt bearbeitest. Und es gibt ja auch einen Grund, warum du das bearbeitest.
1: Ja, das ist der, also es geht um das Kölner Saxophon, die Kölner Saxophon-Mafia und der Stadtgarten, also der einer der wichtigsten Spielorte, sage ich mal, für Jazzmusik und

0: gibt es auch so eine eintrittfrei den ganzen Abend Musikveranstaltung, die ich auf jeden Fall empfehlen kann. Und dafür habe ich sozusagen den Auftrag bekommen, was mir natürlich eine große Freude ist, so eine Art Mashup der Saxophon-Mafia zu machen und irgendwie ja meine eigene Version davon auf die Bühne zu bringen.
1: Und wenn der Zufall es will, und wir haben es wirklich nicht abgesprochen, habe ich auch eine Platte der Kölner Saxophon-Mafia mit. Also mein Grund war, warum ich es mitgenommen habe, weil ich mich natürlich auch mit deiner Arbeit beschäftigt habe und einfach deine Sichtweise auf diese Kölner Jazzszene aus den späten 70ern, frühen 80ern. Und da war die Kölner Saxophon-Mafia natürlich auch ein Thema. Ich fand das ganz früher fand ich es super, dann fand ich es irgendwann total nervig und mittlerweile finde ich es wieder eigentlich sehr interessant. Also es gibt natürlich diesen speziellen Humor, den kann man mögen oder auch nicht, aber die sexuelle Befragung finde ich immer noch ein bisschen lustig. Ich glaube, das ist eine Platte. Und die Kölner Saxophon-Mafia hat in den irgendwann, ich habe meine Lesebrille nicht an, haben eine Platte rausgebracht. Damals hat es der WDR finanziert, die heißt Unerhört Stadtklänge und sie haben halt im Kölner Zoo Sachen aufgenommen. Sie haben im Klingelpütz, im Gefängnis, Stadtgefängnis von Köln was aufgenommen. Und sie haben auch das Pasta, also diese Maxo von Mafia hat auch manchmal dieses Sakrale. Die Beichte ist leider zu kurz, deswegen spiele ich es nicht, aber sie haben eine Rudolf-Platz-Suite gespielt, aufgenommen und davon, also auf verschiedenen Tageszeiten, ganz früh am Morgen, nachmittags, mittags, spät abends. Wir hören den ersten Teil und der ist kannst du das lesen? Um 4 Uhr irgendwas?
0: Wo muss ich lesen?
1: Auf der linken Seite.
0: Um 4.30 Uhr.
1: Ja, 4 Uhr irgendwas, sag ich doch. Und das hören wir jetzt und danach hören wir ein Stück von Alex Petri, auch ein Kölner, da spielen auch einige Leute mit, die auch bei der Saxophon-Mafia mitgespielt. Auch auf Jazzhaus-Musik, dem Label von Kölner Stadtgarten. Die Cover-Ästhetik von der Saxophon.
0: Ja, okay, ich finde es nicht so gut. Ich finde es richtig lustig. Man sieht eine Stadtkarte, man sieht den Rhein und man sieht sehr viele Noten mit Füßen, die durch die Stadt laufen.
1: Ja, ist gut.
0: Okay, ich drück Play.
1: Ja, bitte.

0: ja.
1: Alex Petri, Tribute to the Eternal Black von 1981 auf der Platte Discover. Auf dem Cover ist die Brücke an der Luxemburger Straße. Wenn man vom Luxor statt auswärts guckt. Und es ist in der ganzen Früh-80er BRD-lichen Schwarz-Weißigkeit abgedruckt. Das Stück fängt sehr ruhig an und wie sagtest du eben, also ihr könnt auch Free Jazz.
2: Das habe ich nicht gesagt. Nee, ich habe gescherzt. Wir haben noch was zu sagen.
1: War ja, okay. Nicht. Sie wollen auch Free Jazz. Es gibt noch ein Beiblatt in dieser Platte, da wird über das eigene Selbstverständnis gesprochen. Es ist ein Zeitdokument.
2: Ja, es ist ein Zeitdokument auf jeden Fall. Na gut, es gehört wahrscheinlich dazu, wenn man Musik macht, dass man immer irgendwie zur eigenen Einordnung auch seine Worte zu verlieren hat.
1: Ja, lustigerweise machst du ja auch Musik.
2: Ja, aber was ich richtig spannend fand, war das, was du erzählt hast von der Saxophonmafia, was wir zuerst gehört haben, dass die draußen aufgenommen haben.
1: Ja.
2: Weil das ist ja auch wirklich was ich einfach toll finde, dass man immer wieder auch so ein bisschen versucht, an unterschiedlichen Orten Musik zu machen, weil ich glaube ja nicht, dass die Musik ist, glaube ich, nie der Grund, warum Leute zu Sachen kommen oder nicht, sondern es sind immer eigentlich die Orte. Oder
1: ist
2: auch,
1: das so?
2: Da bin ich eigentlich von überzeugt. Oder sagen wir mal so, dass alle Experimente, die ich gemacht habe, wo wir genau die gleiche Musik an unterschiedlichen Orten gespielt haben. Ich habe mal so eine Konzertreihe gemacht oder so ein Projekt, wo wir bei einem Bestatter und in einem Kiosk und in der Schmiede gespielt haben auf dem Land oder auch in Fahrradläden hier in Köln.
1: Ich verstehe hundertprozentig, was du meinst. Du hast völlig recht.
2: Ja. Und es ist immer so, wenn dann, also ich habe dann zum Beispiel solche Sachen schon gehört wie, ich mag ja eigentlich die Harmonie, aber deine Musik ist toll. Oder ich mag ja eigentlich keinen Free Jazz, wo ich immer denke, ich mache ja eigentlich gar keinen Free Jazz, aber deine Musik ist berührt mich. Und ich glaube, dass...
1: Du machst ja wirklich keinen Free Jazz.
2: Ich mache ja wirklich einfach keinen Free Jazz.
1: Aber Free Jazz ist ja auch so ein Begriff, der gerne auch von Menschen verwandt wird. Also so wie Menschen sagen, also für Menschen, für die alles ab Picasso moderne Kunst ist.
2: Naja, wahrscheinlich. Aber ich kann ja immer nur so nicht, ich habe so mein Standardplädoyer eigentlich, dass, also ich glaube, dass es für uns als Menschen, dass es uns glücklicher macht, wenn wir uns nicht so krass abschränken lassen von solchen Begriffgebilden und Konstrukten und einfach mal neugierig irgendwo hingehen. Und ich glaube, dass die Erfahrung, wohin zu gehen, wo man nicht hundertprozentig weiß, was man bekommt, wichtig ist. Und ich glaube, dass wenn man das dann toll findet, ist es unglaublich inspirierend. Und ich glaube, wenn man es vielleicht nicht toll findet oder wenn man es nur zu 70% toll findet, auch eine wichtige Erfahrung im Leben ist.
1: Absolut. Also dieses Konzert, wo ich dich das erste Mal habe spielen und sehen und hören, da war ja vorher noch ein Programmpunkt, den ich, sagen wir mal, auf dem Papier hätte sehr abschreckend gefunden. Es war halt Skatgesang und Kontrabass.
2: Mhm.
1: Und der Kontrabass ist, ich möchte ihm nicht zu nahe treten, sah aber halt aus wie so ein kalifornischer Guru, der früher mal sehr viel LSD genommen hat und jetzt aber halt ganz clean ist. Und tatsächlich war es interessant. Und auch gut.
2: Ja.
1: Aber es muss ja auch nicht unbedingt gut sein. Es muss mir auch nicht immer gefallen. Das ist ja das Wichtige. Ich finde, immer das Gleiche hören ist total langweilig.
2: Ja, das stimmt. Und es ist auch, also ich finde, ich hatte am Wochenende auch so ein Erlebnis, da bin ich auch zu einem Konzert gegangen, wo ich vorher nicht, da dachte ich, ach, das klingt spannend und wusste am Anfang irgendwie aber auch noch nicht so richtig, was wird's? Und dann fand ich die erste Hälfte blöd oder langweilig, muss ich ganz ehrlich sagen, und habe richtig so in der Pause habe ich gedacht, oh Mann, es waren viele junge Frauen, die bleiben unter ihrem Potenzial, so, was ist das? Also da fühle ich mich dann auch manchmal so ein bisschen angesprochen, weil ich denke, dass so viele Musikerinnen im Jazz ja sowohl was ganz Wildes als auch diese zärtlichen Seiten haben, wie ja eigentlich alle guten Musiker, würde ich jetzt mal behaupten.
1: Ja.
2: Aber tatsächlich gibt es ja auch manchmal dann doch, glaube ich, also ich glaube schon, dass der musikalische Werdegang für Frauen an manchen Stellen schwieriger ist und manche Frauen bleiben dann so ein bisschen in diesem die gestatten sich das nicht so rauszukommen. So habe ich das erste Set erlebt und war so, oh nein, das, oh, ich will jetzt denen sagen, sie sollen jetzt mal endlich.
1: Und hast dann, du aber nicht gemacht, nee, das ist nur für dich gemacht.
2: Und dann bin ich aber zum zweiten Set doch nochmal rein und dann ist da plötzlich nochmal was aufgegangen und das fand ich so interessant. Und dann hat sie es sogar angesprochen, die eine Musikerin hat gesagt, meine alte Musiklehrerin ist auch hier. Man braucht ja immer Leute, die einen ermutigen, die Musik zu machen. Da dachte ich, ist das spannend. Und ich war wirklich so inspiriert, weil es war so eine spannende Entwicklung über diesen Abend und so. Und ich habe es dann genossen einfach als Abend und als Erfahrung, auch wenn ich die erste Hälfte musikalisch echt möp-möp fand irgendwie. Und dachte ich, ja, cool, dass ich mal wieder wohin gegangen bin, wo ich jetzt auch nicht so genau weiß.
1: Würdest du uns denn verraten, um welches Projekt, Band?
2: Es war, ich glaube, es hieß, ich weiß jetzt leider den Namen gar nicht mehr, aber es war im alten Pfandhaus veranstaltet. Ein ganz tolles Projekt eigentlich von Musikerinnen aus verschiedenen iranisch-türkisch-kurdischen Diaspora von dem Korsi-Kollektiv. Die machen ja auch viele richtig tolle Veranstaltungen. Ich hatte leider noch nie Zeit, da hinzugehen und bin jetzt das erste Mal hingegangen. Okay. Die Initiative war sowieso...
1: Direkt warst du sauer am Anfang.
2: Nein, sauer bin ich natürlich nie, aber ich erwarte halt, ich liebe die Musik und ich nehme das halt ernst. Das ist
1: ja aber auch wichtig, man muss sie halt auch ernst nehmen. Ich finde ja zum Beispiel Humor in Musik eigentlich überflüssig.
2: Ja, das ist interessant, ich finde es auch schwierig.
1: Also so, ich auch. Also natürlich sowas, wir sprachen eben, ich weiß nicht, ob wir es off oder online gesagt haben, eine Platte der Kölner Saxo von Mafia heißt die Sexuelle Befreiung. Mhm. Das ist so ein bisschen lustig, aber auf Dauer trägt es sich. Ja. Mhm. Trägt es halt nicht. Also so, und ich finde, ich mache ja auch gerne Quatsch, aber Musik sollte auch ernsthaft sein.
2: Ja, ich finde, das ist eigentlich auch mein Empfinden und ich finde, ein gutes Beispiel ist immer Frank Zappa, der ja sehr, sehr berühmt ist und der einfach ja durch die Satire eigentlich so berühmt ist. Und ich habe ein ganz ambivalentes Gefühl mit ihm.
1: Es geht mir hundertprozentig genauso. Ich finde, ich will das gut finden, finde es aber total, also der war ein guter Typ.
2: Ja.
1: Sagen wir mal, er war ein bisschen frauenfeindlich. Also der Humor ist halt so, es ist so.
2: Ich glaube, es braucht ganz schön viel Mut sozusagen, das zuzulassen, diese sinnlichen Erfahrungen. Und es ist ja auch eine Sprache. Ne? Man redet, also es ist eine sinnliche Erfahrung mit den MitmusikerInnen. Das muss man ja auch irgendwie zulassen. Das ist zerbrechlich und auch mit dem Publikum. Und ich stehe da total zu. Und ich finde zum Beispiel auch so, was mich als Spielerin manchmal so total nervt, ist, es gibt manchmal so in Proben, machen Leute gern so Witzchen am Ende und spielen, du hast total geil gespielt und dann macht noch irgendwer klung, klung, bum, bum, bum, bum.
1: Im Grunde wie bei dem Stück, was wir gerade auch gehört haben.
2: Das stimmt.
1: Da war ja auch nochmal so ein, ach komm, wir machen noch einmal so einen traditionellen Teil.
2: Ja,
1: und
2: das
1: so.
2: Stimmt.
1: Also wir sind eigentlich ernste, darke Typen, also das kann man auf dem Cover sehen und das Cover ist sehr dark und wir fangen sehr, es ging to the eternal black, aber am Ende machen wir nochmal so einen kleinen Scherz.
2: Ja, ja.
1: Und das ist dann halt so Abi-Scherz oder so.
2: Ja, ja, genau. Man muss auf jeden Fall gut aufpassen auf seine, auf den Humor, finde ich auch. Ja. Na gut, jetzt sind wir ja ganz schön weit rein in die Materie, aber das finde ich ja lustig, dass du Frank selber auch nicht so.
1: Ja. Ich suche ja mir meine Gäste aus.
2: Ja, cool. Nein, soll ich mal jetzt, apropos Ernsthaftigkeit, habe ich eigentlich einen perfekten Kandidaten, um jetzt weiter
1: ja,
2: Musik zu spielen?
1: Ist das Stück denn auf Stopp oder kommt das jetzt gleich?
2: Das ist Nummer 3, da müsste man, glaube ich, nochmal auf. Okay, mache ich. Ich sage noch kurz was dazu. Ja. Es ist quasi noch so ein letzter, es ist, hat mit Paris indirekt noch was zu tun. Ich habe nämlich, aber schon als ich nicht mehr dort gelebt habe, bin ich mal, weil ich auf den Alpen war und auf dem Rückweg sind wir noch über Paris gefahren und wollten noch ein bisschen Kultur machen. Aber im August ist nichts. Ne? Also es war Ende August, da ist ja Sommer, alle sind geschlossen. Aber es war schon das große Jazzfestival, der erste Abend, Jazz à la Villette. Und da hat De La Soul, die Hip-Hop-Band, gespielt. Das erste Mal, nachdem ihr viertes Mitglied, glaube ich, gestorben war, sind sie live aufgetreten. Was ich auch spannend finde in Frankreich, weil De La Soul in der Philharmonie und die bauen dann einen Boden ein, also das war kein Sitzkonzert, ne? Ja. Die bauen dann da einen Boden rein und ist richtig Party. Das war natürlich irgendwie richtig lustig und die Vorband, die möchte ich jetzt spielen, die kommen aus dem Togo und haben so eine Dringlichkeit gehabt und auf so eine geile Art irgendwie mich berührt. Warte, jetzt muss ich mal rüberlaufen und drück Play.
1: Und sag mal, wie die Band heißt vielleicht?
2: Ja. Nana Beats the Togo.
1: Könntest du das in dieses Mikro
2: sagen? Achso, am andere. Nana Beats the Togo.
1: Okay.

0: Da sind wir wieder. Wir haben lange über Virtuosität gesprochen, während ihr nicht zugehört habt, sondern zu der Musik, die Luise aufgelegt hat. Und wir waren uns bei Tappa schon einig und bei der Virtuosität auch schon, glaube ich, dass es immer schön ist, wenn Menschen ihre Instrumente beherrschen können, weil die Möglichkeiten größer sind, aber man sollte es nicht an die Wand nageln.
1: Es ist, glaube ich, immer wie in allem, ne? Es geht so darum, die verschiedenen Komponenten so ausgeglichen zu haben, und Virtuosität kann auch toll sein und manchmal, ach,
0: ja.
1: Aber wenn es das einzige Ausdrucksmittel ist, dann fehlt halt an anderer Stelle irgendwie was. Und ja, ich merke dann auch immer so ein bisschen, also die Musik, die ich beim nächsten, übernächsten Mal, wenn ich überhaupt noch dazu komme, spiele, das sind auch, da habe ich dann nochmal ganz genau auch überlegt, was mag ich denn eigentlich jetzt so im Jazz, ne, in dieser Jazz-Szene, weil jetzt habe ich ja gerade eher so Sachen gespielt, die so ein bisschen artverwandt sind, aber nicht genau, jetzt sagen wir mal so, in dieses Genre reinfallen, aber wie gesagt, das ist mir auch so ein bisschen egal mit den Genres.
0: Lass uns nochmal nach Paris gehen, also beziehungsweise auch zu aktueller Musik. Es gibt die türkischstämmige Musikerin in Berlin lebend, Anadol. Mhm. Sie hat 5 Platten gemacht. Sie hat dieses Jahr die Platte gemacht, Manivelle. Mhm. Das heißt, wie wir alle wissen, Kurbel. Ich habe vorher nachgeguckt. Und sie hat mit Marie Clock, einer französischen Musikerin und Künstlerin, die zweite Platte gemacht. Und sie ist dieses Jahr auch erschienen, das ist auch neben deiner Platte, wird das in meinen Top 10 sein. Und sie hat eine Leichtigkeit, diese Platte, was wir Kölner und Bielefelderinnen mit Paris wahrscheinlich auch verbinden, und wir hören das erste Stück von der zweiten Seite, und meine französische Assistentin.
1: Ah, Les Histoires Véritables de Gösen et Marie.
0: Ja, und sie heißt, Anadol heißt mit Vornamen Gösen.
1: Ah, ja, das passt.
0: Und das würdest du auf Play bitte drücken?
1: Ja.

0: Das ist ein Blaskapellenende, ne? Also Jirek y Los Hermanos Pachecos mit dem Stück Esperanza. Sie haben heute vor einer Woche, ich muss mal auf meine Uhr gucken, ja, sie haben jetzt um die Zeit noch gespielt, war gefühlt 6000 Grad und es war sehr schön und am Tag nachher im Blücherpark. Und nächstes Jahr um die Zeit spielen sie wieder. Ich würde mich freuen, wenn du auch kommst und sie dir ansiehst.
1: Ja, diesmal konnte ich nicht, diesmal war ich unterwegs.
0: Aber naja, du warst in Urlaub, okay.
1: Also ja, ja.
0: Du bist entschuldigt.
1: Ich war entschuldigt. Ja, cool, das ist ja spannend. Ja, ich habe gerade noch drüber nachgedacht, dass es eigentlich eine lustige Connection auch gibt zwischen diesem Jazz-Thema bei mir und eigentlich meinen musikalischen, ich sag jetzt mal, Wurzeln. Das ist ja auch immer so ein Klischee. Ich finde das, ich hatte mal so ein Aha-Erlebnis, weil über die Wurzeln wird ja mal viel gesprochen und es ist ja sehr abstrakt, was die Wurzeln jetzt alles so bedeuten sollen. Und das kann ja durchaus auch so ein bisschen so ein einschüchterner Begriff teilweise sein. Und ich fand das immer so, oh, ich dachte mal komisch, keine Ahnung, Wurzeln. Und dann habe ich irgendwann mal einen Workshop gemacht in Paris, tatsächlich auch von Ethan Iverson, einem sehr bekannten Jazzpianisten, der auch bei The Bad Plus früher gespielt hat. Und der hat das irgendwie so, das, ich fand den sehr sympathisch. Unter anderem ist er in diesem Workshop auch vor dieser 60-köpfigen Mannschaft, wo ich, glaube ich, die einzige Studentin war zu der Zeit, in Tränen ausgebrochen, weil er bei irgendwas gesprochen hat, was ihn so berührt hat. Kleine Side-Stories fand ich wirklich
0: das
1: mutig.
0: Finde ich ja, also ich muss ja sagen, umso älter ich werde, umso mehr geht mir das auch so. Und ja. Das ist aber auch okay. Also ich meine,
1: voll.
0: Muss raus. Also so.
1: Nee, voll. Es war richtig gut. Es war gut für die Jungs. Ja. Es war richtig gut, weil die fanden ihn nämlich auch alle toll. Und dann hat er plötzlich geweint, weil er über Musik gesprochen hat.
0: Das war genial. Super.
1: Das war toll.
0: Und es war wirklich eine Mannschaft. Also es war, du warst die einzige Frau, ja?
1: Ja, ja, das war krass. Ja, genau. Und auf jeden Fall hat er auch gesagt, was sind denn deine persönlichen, woher kommst du, was ist deine persönliche Folklore? So hat er das gesagt. Das fand ich total cool, weil als deutsche Person ist natürlich mit Volksmusik relativ dünn besiedelt, würde ich sagen. Und
0: besiedelt
1: ich hatte,
0: ist ein sehr schönes
1: Wort. Und ich hatte wirklich immer so ein bisschen Schwierigkeiten mit diesem Begriff. Und als er das so gesagt hat, mit der persönlichen Folklore, das fand ich irgendwie schön. Und dann habe ich gedacht, ja, tatsächlich ist ja für mich Punk eigentlich der erste richtig wichtige musikalische Einfluss. Weil als ich Teenie war und auf dem Land gelebt habe und alles war irgendwie scheiße, weil ich habe gar keine Leute kennengelernt, die auch Musik cool fanden. Mir war das damals schon voll wichtig.
0: Bielefeld ist das Land in dem.
1: Nee, das ist ja schon eine große Stadt verglichen. Ich bin in Lippe in Oerlinghausen groß geworden.
0: Ostwestfalen-Lippe.
1: Genau.
0: Ja, mein Schwiegervater kommt aus dieser Gegend.
1: Oh ja, ja, ja, das ist ja auch schöne Natur, aber jetzt so als Jugendliche nicht so interessant. Und auf jeden Fall gibt es da das kleinste autonome Zentrum Deutschlands. Das heißt heute Knupp, früher JZO. Turbostart haben da gerade gespielt, okay, zum 50-jährigen oder 40-jährigen Jubiläum. Ich habe es jetzt nicht ganz auf dem Schirm. Aber auf jeden Fall bin ich da dann irgendwie hingeraten, habe da angefangen, Konzerte zu organisieren und so. Und habe das erste Mal auf Leute getroffen, die halt die Musik auch so geliebt haben. Und wir haben halt ganz viel Musik zusammen gelebt. Wir haben abends oft zusammen Musik gehört oder haben zu Musik getanzt, irgendwer hat aufgelegt und wir haben einfach noch so getanzt, was ja auch krass ist eigentlich als Teenie so. Wir sind zusammen zu Konzerten gefahren, wir haben halt Bands eingeladen und haben das alles irgendwie möglich gemacht. Und das hat mein Musikverständnis nachhaltig geprägt.
0: Und da ist natürlich auch die Provinz. Auch manchmal, es kommen ja so viele Bands auch aus der Provinz und auch die ganze Hamburger Schule, die kommen ja auch alle woanders her. Und ich glaube, das hilft auch, wenn man halt am Land sitzt und dann gibt es halt den einen, der halt auch sich für andere Musik interessiert und kommt man zusammen. Aber es gab ja auch immer, oder gibt es vielleicht immer noch das Forum Engere auch, das ist doch, glaube ich, auch in der Gegend.
1: Das kann auch sein, ja. Und die alte Pauline in Detmold und so.
0: Da haben ja auch Gott und die Welt gespielt.
1: Ja. Ja gut, das ist auch so ein richtiges Mauseloch, wenn man da reingeht, was diese ganzen Zentren da auch auf dem Land, ist ja sehr speziell auch diese Zeit, wo man plötzlich so in jedem kleinen Kuhdorf als Punkband irgendwie einen Gig kriegen konnte. Aber es hat mich auf jeden Fall, lustigerweise hat mir das durch dieses Wilde und Roughe hat mir das dann, als ich angefangen habe, Jazz zu studieren, hat mich das auch ganz schnell natürlich zum Free Jazz gebracht, beziehungsweise auch schon davor, weil ich da halt dieses Punkige auch irgendwie wieder drin entdeckt habe. Und ich habe dann jahrelang das immer mal wieder gern gehört, aber gar nicht so viel damit zu tun gehabt und habe vor 2 Jahren mal ein Projekt gemacht und habe quasi mit Punk-Musikerinnen gespielt. Und es hat das Lied, was ich vorhin gespielt hatte von Toben Piel, das Acker, das Kinn, mit dem habe ich auch was gemacht. Der hatte damals in einer Band gespielt, die ich toll fand. Dann habe ich noch mit Rebecca Oehms gespielt und mit Jens Rachut fast. Der hat mir am Telefon gesagt, ich hasse Saxophon. Ich gesagt, tja, es ist ein doof, Problem.
0: Beste Bandnamen übrigens, ne? Also, ja. Angeschissen, Dackelblut, ja. Maulgruppe,
1: ja, was genau. Auch immer. Genau. Das, aber ich war mal beim Grillen dann mit ihm, also ich okay. habe ihn kennengelernt.
0: Ohne
1: war,
0: Saxophon.
1: Ja. Ohne Saxophon. Ja, das war schon lustig, weil sie auch wieder voll klischeebehaftet irgendwie ist, weil ja jeder auch anders Saxophon spielt auf eine Art und Weise. Da sieht man, dass die Klischees natürlich auch bei den Altpunkern im Kopf durchaus da sind. Genau, aber deswegen ist das irgendwie so, das wollte ich noch erzählen, dass das quasi ja einfach so ein bisschen die Bedeutung, die Musik hat, für mich einfach nachhaltig geprägt hat. Und ich bin auch davon überzeugt, dass es auch in ganz vielen anderen Musikrichtungen, die mir über die Jahre wichtig geworden sind, wie auch verschiedene so Cross-Genre, die so ein bisschen in diese folkige Folk-Sache rübergehen, genau davon ja auch immer zehren, ne? Dass dieser gemeinschaftliche Aspekt der Musik, also das Live-Spielen, ich bin wirklich Live-Musikerin mit vollem Herzen. Also.
0: Was jede sehen kann, wenn man dich live sieht. Also das ist, ja, sehr gut.
1: Ja,
0: genau. Ich bin Fan, tut mir leid. Nein, tut mir nicht leid.
1: Ja, na gut, also auf jeden Fall davon, das wollte ich kurz noch die Klammer zumachen und da spiele ich gleich noch eine Sache von.
0: Vielleicht sogar jetzt?
1: Jetzt, okay. Also dann spiele ich jetzt von dieser Kooperation.
0: Es sei denn, du wolltest noch was sagen. Ja?
1: Nee, ist gut. Die Musikdichte ist schön. Es macht mir auch Spaß zu hören.
0: Und das gibt es immer noch als Kassette?
1: Ja.
0: Also es gibt es nur als Kassette. Digital gibt es mit Sicherheit auch.
1: Ja, genau. Streamen kann man auch.
0: Eine sehr gute Kassette. Es gibt 2 Tapes von dir.
1: Ja, ich habe irgendwann gedacht, ich versuche mal alle Tonträgerarten, die es noch so gerade gibt. Okay, ich laufe wieder rüber und drücke Play.
0: Und im Zweifelsfall wäre es auch, glaube ich, über mich erhältlich.

0: Da sind wir wieder. Ja. Jetzt sag ich das.
1: Willst du die Sendung übernehmen?
0: Nein. Ich finde es toll. Du machst es super. Ich freue mich hier Gästin. Gast. Oh Gott. Whatever. Je mehr ich spreche, wird es.
1: Nein, du machst es ziemlich gut. Vielen Dank.
0: Aber ich erzähle noch was zu den beiden Stücken. Also das eine war dieses aus diesem Packprojekt, was ich gemacht habe mit Rebecca Oems und dem Nils Schumacher von damals Schneller Auto-Organisation und die Charts. Das war sehr cool. Und das zweite Stück, was jetzt kam, das war ja ein Chorstück. Und das finde ich irgendwie auch interessant. Chor ist auf jeden Fall auch so eine Besetzung, wo ich erstmal so ein bisschen skeptisch bin, muss ich ganz ehrlich sagen. Und die finde ich aber so toll. Das ist so ein Berliner Chor. Ich weiß nicht, ob alle in Berlin wohnen, aber Zoe Agro, die ich ganz toll finde als Sängerin und Künstlerin, ist dabei mit in der Organisation. Und das ist so ein cooles Kollektiv, wo ich einfach auch einfach das Gefühl habe, ich finde so wieder, was mir die Musik irgendwie auch bedeutet. Und die sind irgendwie auch mit viele mit einem Fuß in der Jazzmusik, aber auch irgendwie noch woanders. Und es ist irgendwie so was ganz Eigenes. Und ich finde diese Chorplatte echt richtig cool. Carebender heißen die, ist ihr zweites Album. Auch eine coole LP, die ich mir gekauft habe. Und ja, die sind irgendwie auch, haben auch diesen punkigen Spirit, sage ich mal.
1: Ich nehme jetzt die Vorlage an und gehe in Punk-Jazz oder Fake-Jazz, wie immer man das auch nennen mag. Also ich beginne mit einem Stück von 1981 von Xavo Sefcik und der Rest. Xavo Sefcik, Autor und halt auch New Wave Musiker aus dem Fehlfarben-Umfeld, und er hat eine Platte gemacht. Ja, nein, vielleicht, und da hören wir das

0: Das ist wohl klar, was ein Stück das wird, sein wird. Und danach haben wir von James White, diesmal ist es, der hat bei Lydia Lunch und bei Teenage Jesus and the Jerks mitgemacht und wir hören von seiner Platte, die ist, glaube ich, auch von 81, Flang Demonics, das Stück, also ein Medley, Caravan, I don't mean it don't mean a thing und Melt Yourself und da spielen lustige Leute, also nicht lustige, interessante Leute mit. Einerseits spielt halt Chris Cunningham mit, aber auch Luther Thomas. Also es spielen halt so ernst und nicht, also nicht, dass das unernste Musiker sind, aber es ist halt so dieses New Wave und ja. Liebe Luise, würdest du auf Start drücken?
1: Ja.

0: Leider vergeht die Zeit. Das ist jetzt auch eine sehr, sehr neue Erkenntnis. Die Zeit vergeht länger. Schneller, nicht länger. Schneller, als wir dachten. Und es war super schön. Vielen Dank, liebe Luise, dass
1: ja,
0: du da
1: dir.
0: Warst, beziehungsweise noch da bist. Und du trittst demnächst auf jeden Fall im Stadtgarten auf, am 4. September.
1: Ja, das stimmt. Anfang September bin ich tatsächlich jetzt ein paar Mal in Köln unterwegs. Am 4. September spiele ich mit dem Revival, das nennt sich jetzt die Patin der Kölner Saxophonmafia.
0: Du bist die Patin?
1: Naja, wir sind zusammen die Patin. Okay. und lass mich lügen, am 9. September spiele ich bei der Cologne Jazz Week mit auch einem ganz tollen Projekt mit Anil Eraslan, Mervis Halgar und Jordan White. Zwei MusikerInnen aus Straßburg, die beide einen Fuß in der türkischen Folklore haben und ganz tolle, auch neues Improvisatorinnen sind. Da freue ich mich total drauf. Und irgendwie bin ich im September nochmal. Also
0: wir sind im Oktober auf jeden Fall auch nochmal hin. Mit ja, einem uns bekannten griechischen Musiker in Köln.
1: Ja, das stimmt. Ich spiele nochmal mit Georgis Xiluris. Das wird auch toll. Am 25. spiele ich, glaube ich, auch nochmal mit meinem Trio Chil. Also irgendwie ist dieser Herbst, bin ich oft in Köln und im Herbst fange ich auch noch meine Serie an. Das Thema können wir jetzt nicht mehr so ausgiebig besprechen, was Folk Stories heißt, wo ich verschiedene europäische MusikerInnen auf folkloristischen Instrumenten treffe, zum Beispiel bretonisches Akkordeon oder Dudelsack oder so, und mit denen improvisiere. Das
0: dann komm doch einfach nochmal in meine Sendung, dann reden wir nochmal drüber, wenn du möchtest.
1: Ja, gerne, voll gerne.
0: Ich möchte dich nicht abbrechen, aber du wolltest unbedingt noch ein Stück von einer befreundeten Musikerin spielen.
1: Ja.
0: Und ich will einfach noch sagen, hört ihre Musik, es gibt eine Homepage von dir. Also wenn man Luise Volkmann eingibt, dann ist das auffindbar. Gleich geht es weiter mit Klaus Bacher und deinen letzten Worten.
1: Okay, also vielen Dank fürs Zuhören. Für mich ist die Musik ja auch immer was, hat ja auch immer eine politische Bedeutung beziehungsweise eine Bedeutung fürs Zusammensein, und darum geht es in diesem Song. Das heißt The Quotes and How They Twist Them, und das habe ich zusammen mit meinem Large Ensemble E.T. Large und der irischen Singer-Songwriterin Wallace Bird gemacht letzten Dezember, und das ist mir wirklich sehr nah am Herzen. Ich bin sehr glücklich mit diesem Stück und hoffe, ihr findet es auch
0: und
1: toll.
0: Ihr seid das auch bestimmt.

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